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Centra 4 ist in 4 Minuten hier. Herr Kollege, was ist mit der Fuhr da? Der Kunde ruft

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1: Der Präsident des Obersten Gerichtshofes, Georg Kodek, warnt heute vor unzumutbaren Arbeitsbedingungen in der Justiz. Noch funktioniere die Gerichtsbarkeit einigermaßen gut, das könne sich aber bald ändern. Kodek fordert dringend bessere Einstiegsgehälter und mehr Personal. Die Forderung von Richterinnen und Staatsanwälten nach zusätzlichen Planstellen wird die Regierung auch mit dem Doppelbudget nicht erfüllen und das trotz zusätzlicher Aufgaben, sagt er. In Manswörth in Niederösterreich wurde jetzt die sogenannte Ewigkeitschemikalie PFAS auch im Leitungswasser nachgewiesen. Ein Bewohner hat das Wasser auf eigene Kosten testen lassen. Der Wert liegt zwar unter dem EU-Grenzwert, ein langfristiges Gesundheitsrisiko lässt sich laut Expertinnen und Experten aber nicht ausschließen. PFAS sind extrem langlebig und reichern sich im Körper an. Der 19-jährige Mercedes-Pilot Kimi Antonelli hat gestern den Formel-1-Sprint in Silverstone gewonnen. Der Italiener setzt sich vor Lewis Hamilton im Ferrari und Lando Norris im McLaren durch. Wenig später holt sich Antonelli auch die Pole-Position für den großen Preis von Großbritannien heute. In Spanien und Portugal kämpfen derzeit hunderte Feuerwehrleute gegen Waldbrände. In der Nähe der Costa Brava sind 200 Feuerwehrleute im Einsatz, um ein sich ausbreitendes Feuer zu löschen. Ein Mann wurde festgenommen, er soll den Brand durch die Nutzung eines Winkelschleifers am Straßenrand ausgelöst haben. In Portugal hat ein Waldbrand im Norden des Landes bereits 10.000 Hektar zerstört.
2: Ein paar Tropfen sehe ich gerade zwischen Krems und Groß-Gerungs, also Niederösterreich. Aber es bleibt überwiegend bewölkt und tagsüber auch immer wieder Regenschauer, mitunter auch Gewitter. Der Wind fühlt sich schon seit Tagen pudelwohl bei uns und wir kriegen 20 Grad zum Beispiel nur im Mariazellerland, aber auch bis zu 30 in Kärnten. Ziemlich grau auch der Start in die kommende Woche bei maximal 18 bis 28 Grad. Hier ist der Verkehrsüberblick für den Sonntagmorgen. Kein Stau, kein Unfall, kein Blitzer, überall grünes Licht. Gute Fahrt.
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1: Die Südost-Tangente ist nach dem Großbrand in einer Müllhalle in Wien-Donaustadt wieder geöffnet. Die Sperre zwischen dem Knoten Kaisermühlen und dem Stadtlauertunnel wurde in der Nacht wieder aufgehoben. Der Verkehr wurde auf das umliegende Straßennetz umgeleitet. Eine 30-jährige Frau ist gestern bei einer Bergtour in den Stubaier Alpen schwer verletzt worden. Auf dem Weg zum Gipfel der Wilden Leck hat sich oberhalb der Frau eine große Granitplatte gelöst und sie am rechten Fuß angeklemmt. Ein 39-jähriger Begleiter kann die Platte anheben und die Frau befreien. Sie wurde mit dem Notarzthubschrauber ins Krankenhaus Zams geflogen. Der Präsident des Obersten Gerichtshofes, Georg Kodek, warnt heute vor unzumutbaren Arbeitsbedingungen in der Justiz. Noch funktioniere die Gerichtsbarkeit einigermaßen gut, das könne sich aber bald ändern. Kodek fordert dringend bessere Einstiegsgehälter und mehr Personal. Die Forderung von Richterinnen und Staatsanwälten nach zusätzlichen Planstellen wird die Regierung auch mit dem Doppelbudget nicht erfüllen. Und das trotz zusätzlicher Aufgaben, sagt er. Frankreich und Marokko stehen im Viertelfinale der Fußball-Weltmeisterschaft. Frankreich hat sich in der Nacht mit einem 1:0 gegen Paraguay durchgesetzt. Marokko hat Gastgeber Kanada mit 3:0 besiegt. Am 9. Juli kommt es in Boston zum Viertelfinalspiel der beiden Länder und damit zu einer Neuauflage des Halbfinales von 2022.
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3: Etwas Regen im Wienerwald und im Weinviertel. Micheldorf in Oberösterreich ist gerade top mit 22 Grad. Am Mattsee hat es auch schon 21, aber die Landeshauptstädte, die liegen zum Beispiel deutlich drunter. Und nur im Westen und Süden ist es auch länger sonnig, sonst leider mehr grau als blau und wieder ziemlich windig. Und dieser Wind, der geht uns bis mindestens Mittwoch noch auf den Geist. Hier ist ja wieder der sehr schnelle Verkehrsüberblick für den Sonntagmorgen. Alles frei, gute Fahrt.
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1: Der Präsident des Obersten Gerichtshofes, Georg Kodek, warnt heute vor unzumutbaren Arbeitsbedingungen in der Justiz. Noch funktioniere die Gerichtsbarkeit einigermaßen gut, das könne sich aber bald ändern. Kodek fordert dringend bessere Einstiegsgehälter und mehr Personal. Die Forderung von Richterinnen und Staatsanwälten nach zusätzlichen Planstellen wird die Regierung auch mit dem Doppelbudget nicht erfüllen. Und das trotz zusätzlicher Aufgaben, sagt er. Eine 30-jährige Frau ist gestern bei einer Bergtour in den Stubaier Alpen schwer verletzt worden. Auf dem Weg zum Gipfel der Wilden Leck hat sich oberhalb der Frau eine große Granitplatte gelöst und sie am rechten Fuß angeklemmt. Ein 39-jähriger Begleiter kann die Platte anheben und die Frau befreien. Sie wurde mit dem Notarzthubschrauber ins Krankenhaus Zams geflogen. In Manswörth in Niederösterreich wurde jetzt die sogenannte Ewigkeitschemikalie PFAS auch im Leitungswasser nachgewiesen. Ein Bewohner hat das Wasser auf eigene Kosten testen lassen. Der Wert liegt zwar unter dem EU-Grenzwert, ein langfristiges Gesundheitsrisiko lässt sich laut Expertinnen und Experten aber nicht ausschließen. PFAS sind extrem langlebig und reichern sich im Körper an. Der 19-jährige Mercedes-Pilot Kimi Antonelli hat gestern den Formel-1-Sprint in Silverstone gewonnen. Der Italiener setzt sich vor Lewis Hamilton im Ferrari und Lando Norris im McLaren durch. Wenig später holt sich Antonelli auch die Pole-Position für den großen Preis von Großbritannien heute.
2: Wisst ihr, was ich hätte mitnehmen können? So eine dünne Weste in der Früh beim Herkommen. In Wien hat es zwar 19 Grad, aber das fühlt sich irgendwie frischer an. Ja, wie fühlen sich dann wohl die aktuell nur 7 Grad in St. Michael im Lungau an? Nach Süd und Westen zu ist es aber schon sehr sonnig. Ja, und in Kärnten kriegt es auch bis zu 30 Grad. Also so zum Kübeln ist dieser Tag jetzt auch nicht überall. Morgen Montag Sonne im Mix mit Schauern oder Gewittern bei 18 bis 26 Grad. Im Westen und Süden gehen sich bis zu 28 aus. Hier ist der Verkehrsüberblick, der sehr kurze für den Sonntagmorgen. Alles frei, kein Stau, kein Unfall und auch kein Blitzer. Gute Fahrt!
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3: Schönes Aufstehen am Sonntag. Verena Saluka bei euch. Kurz nach 8 haben wir es fein, dass wir heute gemeinsam frühstücken. Und das ganz entspannt, so wie es sich gehört am Wochenende. Gleich mal mit Marc und Want to Make Her Happy.

Hallo und schönen guten Morgen. Herrlich, der erste Sonntag in den Sommerferien, zumindest für Wien, Niederösterreich und das Burgenland. Ich hoffe, ihr seid gut im Urlaub angekommen. Also wir haben das sonst früher mal so gemacht. Gleich in der ersten Ferienwoche wegfahren, kommst, Zeugnis in der Hand, zack, Kindschuh ins Auto gesetzt und ab Richtung Süden gedüst, Richtung Kärnten oder so. Da ist doch schon noch ein bisschen weniger los, wenn nur drei Bundesländer gleichzeitig frei haben. So oder so, wir wünschen auf jeden Fall einen feinen Urlaub, einen superschönen Sommer. Das mit 100% Musik aus Österreich. Hier auf Radio Rot-Weiß-Rot. 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

0: Schönes Aufstehen am Sonntag. Radio Rot-Weiß-Rot bei euch.
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0: Stündlich die neuesten Hits hier bei uns auf Radio Rot-Weiß-Rot. Jetzt ein ganz frischer Hit von einer ehemaligen Skirennläuferin. Was macht man, wenn man die sportliche Karriere an den Nagel hängt? Richtig, man wird Sängerin natürlich, hat sich zumindest Liz Görgel so gedacht. Und zusätzlich ist sie jetzt auch noch unter die Buchautoren gegangen, hat heuer ihr erstes Buch rausgebracht, Die Magie des Flows. Also Fahrt wird der Frau scheinbar nicht und Talente hat sie genügend. Hier ist sie jetzt mit ihrer neuen Single, Gib mal, was mir gut tut.
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Espresso und Chianti zum Frühstück, noch Servus. Muss eine harte Samstagnacht gewesen sein. Da bleibe ich lieber beim klassischen Buttersemmerl mit Marmelade, dazu einen feinen Cappuccino und das am liebsten irgendwo an der Strada del Sole. Reinhard Fendrich ist auch schon da. Feinen Sonntagmorgen.

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1: Nach dem gewalttätigen Übergriff auf einen Taxifahrer in Leoben ermittelt die Staatsanwaltschaft jetzt wegen nationalsozialistischer Wiederbetätigung und versuchter schwerer Körperverletzung. Unter den Tatverdächtigen sollen sich zwei führende Mitglieder der rechtsextremen Identitären Bewegung Österreich befinden. Einer der beiden Verdächtigen war bis vor wenigen Wochen parlamentarischer Mitarbeiter eines FPÖ-Abgeordneten. Das Wiener Donauinselfest wird im nächsten Jahr wieder Ende Juni stattfinden. Trotz der aktuellen Hitzedebatte halten die Veranstalter am traditionellen Termin fest. Das Festival wird von 25. bis 27. Juni über die Bühne gehen. Heuer wurde es wegen des Formel 1 Grand Prix in Spielberg eine Woche nach hinten verlegt. Die Südosttangente ist nach dem Großbrand in einer Müllhalle in Wien-Donaustadt wieder geöffnet. Die Sperre zwischen dem Knoten Kaisermühlen und dem Stadtlauertunnel wurde in der Nacht wieder aufgehoben. Der Verkehr wurde auf das umliegende Straßennetz umgeleitet. Der französische Fußballstar Kylian Mbappé ist der zweiterfolgreichste Torschütze der Fußball-WM-Geschichte. Mit seinem Treffer im Spiel gegen Marokko heute Nacht hat er insgesamt 19 Tore bei Weltmeisterschaften erzielt. Nur Lionel Messi hat mit 20 Toren noch mehr Treffer auf dem Konto.
2: Wisst ihr, was ich hätte mitnehmen können? So eine dünne Weste in der Früh beim Herkommen. In Wien hat es zwar 19 Grad, aber das fühlt sich irgendwie frischer an. Ja, wie fühlen sich dann wohl die aktuell nur 7 Grad in St. Michael im Lungau an? Nach Süd und Westen zu ist es aber schon sehr sonnig. Ja, und in Kärnten kriegt es auch bis zu 30 Grad. Also so zum Kübeln ist dieser Tag jetzt auch nicht überall. Morgen Montag Sonne im Mix mit Schauern oder Gewittern bei 18 bis 26 Grad. Im Westen und Süden gehen sich bis zu 28 aus. Hier ist der Verkehrsüberblick, der sehr kurze für den Sonntagmorgen. Alles frei, kein Stau, kein Unfall und auch kein Blitzer. Gute Fahrt.
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3: Kurz nach 9, Sonntagmorgen. Schön, dass ihr Radio Rot-Weiß-Rot hört. Wir versorgen euch auch am Wochenende natürlich mit dem besten Pop aus Österreich. In dieser Stunde zum Beispiel vor die Worldmaster von der IHV. Und jetzt starten wir mal mit Alle Achtung, denn denen scheint die Sonne aus dem... schon wissen.

Weltmeister. Zumindest hier bei uns auf Radio Rot-Weiß-Rot. Im Fußball wären wir es heuer leider nimmer. War schon sehr, sehr bitter am Donnerstag. Aber sie haben gekämpft. Bis zum Schluss, unsere Burschen. Letztes Ländermatch ja auch für Marko Arnautovic. Und ich muss gestehen, bei seinem Interview, in dem er sich da bei allen bedankt hat, hat es auch mich ordentlich gedrückt. Ja, das war schon mega emotional, finde ich. But we still remember Arnautovic. Oder Yvonne. Whatever. Andi Baum hier bei uns. Schönen Sonntagvormittag.

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1: Das erste Wochenende in den Sommerferien 2026, zumindest für den Osten Österreichs. Da brauchen wir vor allem eins, ganz, ganz viele entspannte Sommersongs, ganz was Chilliges. Und da hilft uns jetzt der Roman Josef Schwendt aus. Seine brandneue, die klingt wirklich wie ein Sonntagsfrühstück in der Sonne. Und der Name ist Programm, Die Sonne lacht. Neu hier bei uns auf Radio Rot-Weiß-Rot.

0: Happy Birthday, Stefanie Werger.
1: Steffi, alles Gute zum Geburtstag. Du bist stark wie ein Felsen und trotzdem weich zu den Menschen.
0: Absolut, schöner hätte ich es auch nicht sagen können. Die ganze Woche schon, lass mal die lebende Legende Stefanie Werger hochleben. Diese Woche ist sie ja 75.

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1: In Manswörth in Niederösterreich wurde jetzt die sogenannte Ewigkeitschemikalie PFAS auch im Leitungswasser nachgewiesen. Ein Bewohner hat das Wasser auf eigene Kosten testen lassen. Der Wert liegt zwar unter dem EU-Grenzwert, ein langfristiges Gesundheitsrisiko lässt sich laut Expertinnen und Experten aber nicht ausschließen. PFAS sind extrem langlebig und reichern sich im Körper an. Nach dem gewalttätigen Übergriff auf einen Taxifahrer in Leoben ermittelt die Staatsanwaltschaft jetzt wegen nationalsozialistischer Wiederbetätigung und versuchter schwerer Körperverletzung. Unter den Tatverdächtigen sollen sich zwei führende Mitglieder der rechtsextremen Identitären Bewegung Österreich befinden. Einer der beiden Verdächtigen war bis vor wenigen Wochen parlamentarischer Mitarbeiter eines FPÖ-Abgeordneten. Frankreich und Marokko stehen im Viertelfinale der Fußball-Weltmeisterschaft. Frankreich hat sich in der Nacht mit einem 1:0 gegen Paraguay durchgesetzt. Marokko hat Gastgeber Kanada mit 3:0 besiegt. Am 9. Juli kommt es in Boston zum Viertelfinalspiel der beiden Länder und damit zu einer Neuauflage des Halbfinales von 2022. In Spanien und Portugal kämpfen derzeit hunderte Feuerwehrleute gegen Waldbrände. In der Nähe der Costa Brava sind 200 Feuerwehrleute im Einsatz, um ein sich ausbreitendes Feuer zu löschen. Ein Mann wurde festgenommen, er soll den Brand durch die Nutzung eines Winkelschleifers am Straßenrand ausgelöst haben. In Portugal hat ein Waldbrand im Norden des Landes bereits 10.000 Hektar zerstört.
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3: Ja, heute können wir uns die verschiedenen Grautöne anschauen. Gerade viel Wolken, viel Regen dabei. Besonders von Salzburg bis nach Wien. Auch unter ins Burgenland sehr wolkenverhangen. Ein Stückchen unter Linz sehe ich auch gerade Regen. Der großteils von Vorarlberg gerade aber wolkenlos. Heute generell im ganzen Land ein Sonne-Wolken-Mix. Kann nochmal regnen. 23 bis 29 Grad heute. Morgen Montag dann Wetter recht leicht zu beschreiben. Großteils viel Wolken und Regen im ganzen Land möglich. Das ist der Blick auf Österreichs Straßen. Nur eine einzige Meldung. Großes deutsches Eck, A8 in beiden Richtungen. Vor der Baustelle bei Rohrdorf staut sich's und in Richtung Salzburg zusätzlich ein Plus von 20 Minuten. Ansonsten aber alles safe. Gute Fahrt.
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4: Hey, servus, Verena Salucke hier für euch mit dem nächsten Radio Rot-Weiß-Rot-Zuckerl. Ja, wir haben es ja schon wieder kurz nach 10 und wie ihr wisst, ist das immer die Zeit für was Besonderes vor euren Vormittag. Gleich nach Alexander Eder, nach dem Ostbahn-Kurti und jetzt gibt's mal Julian Le Play. Feinen Vormittag.
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1: Ein gewisser Herr Eberhard Forcher, kennt man vielleicht, hat sich 1980 gedacht, so eine eigene Band wäre schon was Cooles. Und innerhalb nur einer Woche hat er genügend Musiker um sich geschart, um eine Band inklusive Auftritt aus dem Boden zu stampfen. Finde ich nicht schlecht. Der erste große Hit ist ihnen dann 3 Jahre später gelungen, 1983. Und den kennen wir wohl alle. Tom Paddings Herzattacken bis zum Himalaya. Unser Radio Rot-Weiß-Rot-Zucker des Tages.

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1: Und diesmal kommt dieser neue Hit aus Kärnten, aus Klagenfurt, um genau zu sein. Da gibt es nämlich eine Singer-Songwriterin, die schon seit 17 Jahren Musik macht und erst kürzlich draufgekommen ist, naja, probieren wir es doch mal statt Englisch Deutsch zu singen. Finde ich, steht ihr großartig. Ihre neue EP ist schon am Start, heißt Wohnzimmer. Und daraus spielen wir jetzt einmal eine Nummer, die heißt Abgedreht. Hier ist Fabienne Velina, neu auf Radio Rot-Weiß-Rot für euren Sonntagvormittag.

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1: War sehr, sehr lange auf der 1 in unseren Radio Rot-Weiß-Rot-Charts, der Lemo mit 1000 zu 1. Aber aktuell gefällt euch die neue von Ness offenbar.

Das Gute gewinnt schon zum zweiten Mal in Folge an der Spitze. Freitag ja immer die brandneue Wertung um 17 Uhr und eure Musikwünsche entscheiden, wie diese Wertung ausschaut. Also macht's am besten gleich mal mit, gebt eure Musikwünsche jetzt schon ab für die nächste Wertung nächste Woche auf rotweißrot.fan.

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1: Der Präsident des Obersten Gerichtshofes, Georg Kodek, warnt heute vor unzumutbaren Arbeitsbedingungen in der Justiz. Noch funktioniere die Gerichtsbarkeit einigermaßen gut, das könne sich aber bald ändern. Kodek fordert dringend bessere Einstiegsgehälter und mehr Personal. Die Forderung von Richterinnen und Staatsanwälten nach zusätzlichen Planstellen wird die Regierung auch mit dem Doppelbudget nicht erfüllen und das trotz zusätzlicher Aufgaben, sagt er. Ein 27-jähriger Mann ist nach einem Frontalcrash in der Steiermark in Lebensgefahr. Der Unfall ist gestern kurz nach 23 Uhr in Flattendorf im Bezirk Hartberg-Fürstenfeld passiert. Der Mann war erheblich alkoholisiert und hatte keinen Führerschein. Die 25-jährige Lenkerin des anderen Autos wurde bei dem Unfall schwer verletzt. Der französische Fußballstar Kylian Mbappé ist der zweiterfolgreichste Torschütze der Fußball-WM-Geschichte. Mit seinem Treffer im Spiel gegen Marokko heute Nacht hat er insgesamt 19 Tore bei Weltmeisterschaften erzielt. Nur Lionel Messi hat mit 20 Toren noch mehr Treffer auf dem Konto. Männer haben bei Marathons öfter einen plötzlichen Tempoeinbruch als Frauen. Das zeigt eine aktuelle Studie, die Daten vom Berlin-Marathon ausgewertet hat. Bei den Männern ist das sogenannte Hitting-the-Wall-Phänomen fast doppelt so häufig wie bei den Frauen. Insgesamt sind die Männer zwar schneller, aber sie verschießen demnach ihr Pulver oft schneller.
2: Grau in Grau heute im Großteil Österreichs, besonders am Nachmittag, halt den Himmel im Salzkammergut immer wieder im Blick. Da könnten noch heftige Gewitter eintreffen. Maximal 29 Grad heute. Morgen dann auch nicht unbedingt the yellow from the egg. Immer mal wieder Regen dabei, auch viele graue Wolken. Sonnenphasen geht sich zwar aus, weil der Wind lockert oft die Wolken ein bisschen auf. Ansonsten aber eher trüb, wieder mit maximal 29 Grad. Kurzer Blick auf Österreichs Straßen, wir starten in der Steiermark. A9, beim Autobahn-Grenzübergang Spielfeld, bei der Ausreise aus Österreich verlierst du 15 Minuten. Weiter nach Tirol, B179, Richtung Nassereit, zwischen dem Grenztunnel Füssen und Reute brauchst du 15 Minuten länger. Und zu guter Letzt, großes deutsches Eck, A8 in beiden Richtungen, vor der Baustelle bei Rohrdorf staut sich's, hier ein Plus von 20 Minuten. Gute Fahrt!
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3: Willkommen hier auf Radio Rot-Weiß-Rot. So, unterwegs zum Sonntagsausflug oder vielleicht noch besser direkt in den Sommerurlaub. Da begleiten wir euch super gern mit dem besten Pop aus Österreich. Ich bin Verena Saluke und das hier sind Wanda. Hier ist Columbo.

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für die Simone aus Waldhofen an der Theia, die ERV hier bei uns auf Radio Rot-Weiß-Rot am Sonntagvormittag. Und der Markus aus Graz, der hat uns auch eine Nachricht geschickt. Er ist unterwegs zum Donauinselfest und hätte ganz gern Unlängst gehört, schreibt er. Weil Echo taugt ihm wirklich sehr. Na gut, dann spüren wir das natürlich. Gute Fahrt und viel Spaß heute noch.

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0: Hannes, hier auf zum Grimassen schneiden.
1: Also, dass ihr es nicht einmal normal aufführen könnt.
0: Wirklich. Zum Schama.

0: Wenn ganz Österreich deinen Geburtstag feiert.
1: Ich habe gerade gehört, die Steffi Werger wird 75 und da sagen wir natürlich Happy Birthday, alles Gute zum Geburtstag und weiterhin viel Gesundheit.
0: Wie süß. Schließen wir uns natürlich an. Alles, alles Gute, Stefanie Werger. Ja, 75 ist sie diese Woche tatsächlich geworden und wir lassen sie ordentlich hochleben, feiern sie mit einem kleinen, feinen Gewinnspiel. Ihr neues Jubiläumsalbum, Stork wie a Fösen, das Beste aus 5 Jahrzehnten, haben wir für euch auf Schallplatte auf unserer Website geparkt. Also genau da könnt ihr es abholen und einfach gewinnen auf rotweißrot.fan. Und diesen Song hier dann einfach jederzeit genießen. Hier ist Flamenco Turistico, Stefanie Werger auf Radio Rot-Weiß-Rot. Feinen Sonntagvormittag.

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1: Ein 27-jähriger Mann ist nach einem Frontalcrash in der Steiermark in Lebensgefahr. Der Unfall ist gestern kurz nach 23 Uhr in Flattendorf im Bezirk Hartberg-Fürstenfeld passiert. Der Mann war erheblich alkoholisiert und hatte keinen Führerschein. Die 25-jährige Lenkerin des anderen Autos wurde bei dem Unfall schwer verletzt. Nach dem gewalttätigen Übergriff auf einen Taxifahrer in Leoben ermittelt die Staatsanwaltschaft jetzt wegen nationalsozialistischer Wiederbetätigung und versuchter schwerer Körperverletzung. Unter den Tatverdächtigen sollen sich zwei führende Mitglieder der rechtsextremen Identitären Bewegung Österreich befinden. Einer der beiden Verdächtigen war bis vor wenigen Wochen parlamentarischer Mitarbeiter eines FPÖ-Abgeordneten. Männer haben bei Marathons öfter einen plötzlichen Tempoeinbruch als Frauen. Das zeigt eine aktuelle Studie, die Daten vom Berlin-Marathon ausgewertet hat. Bei den Männern ist das sogenannte Hitting-the-Wall-Phänomen fast doppelt so häufig wie bei den Frauen. Insgesamt sind die Männer zwar schneller, aber sie verschießen demnach ihr Pulver oft schneller. Das Wiener Donauinselfest wird im nächsten Jahr wieder Ende Juni stattfinden. Trotz der aktuellen Hitzedebatte halten die Veranstalter am traditionellen Termin fest. Das Festival wird von 25. bis 27. Juni über die Bühne gehen. Heuer wurde es wegen des Formel 1 Grand Prix in Spielberg eine Woche nach hinten verlegt.
2: Ja, jetzt so langsam kommt die Sonne raus in Wien. Regenschauer sind aber trotzdem noch unterwegs. In Oberösterreich, zum Beispiel gerade in Micheldorf, sehe ich eine Regenwolke. Oder auch in Mürzzuschlag in der Steiermark. Verschont bleibt heute so gut wie keiner. Am Nachmittag kann es vor allem im Salzkammergut noch ordentlich krachen. 22 bis 29 Grad heute. Morgen könnte es dann in Vorarlberg durchwegs trocken bleiben. Überall sonst, Regenwolken sind zumindest schon übers ganze Land unterwegs. Temperaturmäßig morgen gleich wie heute. Wir schauen gemeinsam auf die Straßen. Wir starten in Kärnten, A2 Richtung Wien. Hier gibt's beim Packsattel vor dem Kalcherkogeltunnel Blockabfertigung plus 20 Minuten. Tirol, B179 Richtung Nassereit zwischen dem Grenztunnel Füssen und Reute braucht ihr eine halbe Stunde länger. Weiter nach Vorarlberg, A14 Richtung Innsbruck. Im Fennertunnel steht ein kaputter Reisebus. Deshalb ist da der rechte Fahrstreifen gesperrt. Ihr verliert 20 Minuten. Und zu guter Letzt, großes deutsches Eck. A8 in beiden Richtungen. Vor der Baustelle bei Rohrdorf staut sich's. Hier ein Plus von einer Dreiviertelstunde. Ansonsten alles gut. Weiterhin gute Fahrt.
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3: Mahlzeit, kurz nach 12, Mittag am Sonntag in Österreich. Im besten Fall habt ihr gar nicht selber kochen müssen, sondern kochen lassen. Es gibt irgendwas zum Mitnehmen. In unserem Fall Liebe. Pizzeria und Jaus hier für euch.

0: Eure Mittagspause am Sonntag, Mahlzeit Österreich und auch nach dem Essen unbedingt noch dranbleiben. Heute gibt es ein ganz besonderes Dessert. Um 14 Uhr die neue Folge von Töchter und Söhne hier auf Radio Rot-Weiß-Rot. Zu Gast heute die Meierin. Ja, nach Gold hat sie letzten Freitag hier ihre brandneue Single vorgestellt. Die heißt Butter. Jetzt natürlich die Frage, wie kommt man auf sowas? Und vor allem, worum geht es in einem Song namens Butter?
1: Lass dir nicht die Butter vom Brot nehmen, von Menschen, die dich runterziehen wollen, von Meinungen im Außen, von Dingen, die du nicht beeinflussen kannst. Und das ist eine Hymne der Leichtigkeit, würde ich sagen.
0: Klingt vielversprechend. Und wie es genau dazu gekommen ist, eigentlich durch einen ziemlich fiesen Kommentar, aber mehr verrate ich nicht, das soll sie euch dann schon selber erzählen. Heute, wie gesagt, um 14 Uhr, die Meierin in Töchter und Söhne, hier auf Radio Rot-Weiß-Rot.

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Josi Prokopetz hier auf Radio Rot-Weiß-Rot. Der ist offenbar ein riesen Ambros-Fan, hat sich nämlich dessen Song Blume aus dem Gemeindebau kurzerhand hergenommen und daraus ein abendfüllendes Krimi-Programm gemacht. Einen 70er-Jahre-Krimi, sagt er selbst, mit Schauplätzen vom Gemeindebau bis zum damaligen Wiener Rotlichtmilieu. Er hat gemeint, er wollte einfach diese einmalige Stimmung und die Entstehungsgeschichte des Songs neu aufarbeiten. Sehr lässig. Wer mag, zu sehen am 15. Juli in Korneuburg.

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1: Nach dem gewalttätigen Übergriff auf einen Taxifahrer in Leoben ermittelt die Staatsanwaltschaft jetzt wegen nationalsozialistischer Wiederbetätigung und versuchter schwerer Körperverletzung. Unter den Tatverdächtigen sollen sich zwei führende Mitglieder der rechtsextremen Identitären Bewegung Österreich befinden. Einer der beiden Verdächtigen war bis vor wenigen Wochen parlamentarischer Mitarbeiter eines FPÖ-Abgeordneten. In Manswörth in Niederösterreich wurde jetzt die sogenannte Ewigkeitschemikalie PFAS auch im Leitungswasser nachgewiesen. Ein Bewohner hat das Wasser auf eigene Kosten testen lassen. Der Wert liegt zwar unter dem EU-Grenzwert, ein langfristiges Gesundheitsrisiko lässt sich laut Expertinnen und Experten aber nicht ausschließen. PFAS sind extrem langlebig und reichern sich im Körper an. Der 19-jährige Mercedes-Pilot Kimi Antonelli hat gestern den Formel-1-Sprint in Silverstone gewonnen. Der Italiener setzt sich vor Lewis Hamilton im Ferrari und Lando Norris im McLaren durch. Wenig später holt sich Antonelli auch die Pole-Position für den großen Preis von Großbritannien heute. Das Wiener Donauinselfest wird im nächsten Jahr wieder Ende Juni stattfinden. Trotz der aktuellen Hitzedebatte halten die Veranstalter am traditionellen Termin fest. Das Festival wird von 25. bis 27. Juni über die Bühne gehen. Heuer wurde es wegen des Formel 1 Grand Prix in Spielberg eine Woche nach hinten verlegt.
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3: Heute im Großteil Österreichs eher mau, bei dir über Spital in Kärnten. Schaut aber recht gut aus, gerade in der Gegend, gerade blauer Himmel. Bitte jetzt dann auch den Himmel über dem Salzkammer gut im Auge behalten. Hier kann später nochmal krachen und das kann auch heftig ausfallen. Morgen dann ähnlich wie heute, den ganzen Tag ein Mix aus Sonne und Wolken bei maximal 29 Grad. Kurzer Blick auf Österreichs Straßen. Wir starten in der Steiermark. A2 Richtung Klagenfurt. Vor dem Herzogbergtunnel zwischen Steinberg und Modriach gibt's Blockabfertigung. Hier kommt's zu Wartezeiten. Weiter nach Salzburg. A10 Richtung Salzburg-Stadt. Zwischen Werfen und Pasluik-Stau. Plant hier 15 Minuten mehr ein. Tirol. B179 Richtung Nassereith. Zwischen dem Grenztunnel Füssen und Reute braucht ihr 45 Minuten länger. Und auch in Tirol am Autobahn-Grenzübergang Kufstein-Kiefersfelden staut sich's 15 Minuten bei deiner Ausreise. Vorarlberg, A14 Richtung Innsbruck im Pfennertunnel steht ein kaputter Reisebus, deshalb ist da der rechte Fahrstreifen gesperrt, ihr verliert 45 Minuten. Und großes deutsches Eck, A8 in beiden Richtungen, vor der Baustelle bei Rohrdorf staut sich's und vor allem Richtung München ein Plus von einer Stunde. Gute Fahrt!
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5: Hi, servus, Verena Saluke bei euch. Rein geht's in den Sonntagnachmittag mit dem besten Pop aus Österreich. Und jetzt gleich mit dem Burschen von Out of Order. Hier ist Cinderella.

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Sonntag, der 5. Juli, der erste Schwung Urlauber ist mittlerweile am Ziel angekommen. Der nächste noch unterwegs, das ist das erste Sommerferienwochenende, zumindest für Wien, Niederösterreich und das Burgenland. Auch die Sandra aus Mattersburg sitzt samt Family im Auto und es geht nach Jesolo. Drum ihr Musikwunsch, Edmund.

0: Büro mit Ausblick auf den Hinterhof, ja ist halt so. Ja,
1: so macht
0: mir das keinen Spaß. 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Immer irgendwas mit Soße ohne Salz.

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Und deshalb gerade in Manila eingecheckt. 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

durch den Sonntagnachmittag mit 100% Musik aus Österreich und jetzt gleich mit einem ganz exklusiven Interview mit der lieben Meierin. Genau, das ist die hier. Stürmt ihr gerade mit Gold die Charts und wird uns in der nächsten Stunde auch einiges über diese Single verraten. Außerdem quatschen wir über ihr baldiges 10-jähriges Bühnenjubiläum, ihre brandneue Single und wir klären die Frage, Nutella-Brot mit oder ohne Butter drunter. Warum wir das eigentlich klären und was das mit ihrer Musik zu tun hat, das alles, wie gesagt. In Kürze, Punkt 14 Uhr geht's los, die brandneue Folge von Töchter und Söhne hier auf Radio Rot-Weiß-Rot.

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1: Bei einem Burschenschaftertreffen im steirischen Leoben ist ein Taxifahrer brutal zu Boden geprügelt worden. Die Fahrgäste sollen zuvor den Hitlergruß gezeigt und mehrere nationalsozialistische Parolen gerufen haben. Jetzt ermittelt die Staatsanwaltschaft Leoben wegen nationalsozialistischer Wiederbetätigung und wegen versuchter schwerer Körperverletzung. Unter den Tatverdächtigen sollen sich zwei führende Mitglieder der rechtsextremen Identitären befinden, schreibt der Standard. Einer der beiden Verdächtigen war bis vor kurzem ein parlamentarischer Mitarbeiter eines FPÖ-Abgeordneten. Die Polizei in Niederösterreich fahndet derzeit nach zwei unbekannten Männern, die in der Nacht auf Samstag in Weidhofen an der Ibs eine Spur der Verwüstung gezogen haben. Die beiden sollen zwischen 3.30 Uhr und 5 Uhr in der Früh mehrere Autos und Garagen schwer beschädigt haben. Die Gesamtschadenssumme ist derzeit noch nicht bekannt. Um Punkt 16 Uhr startet der Formel 1 Grand Prix von Silverstone und der erst 19-jährige Italiener Kimi Antonelli steht auf der Pole Position. Mit einem Sieg könnte der Mercedes-Youngster heute seinen Vorsprung in der Formel 1 Weltmeisterschaft weiter ausbauen. Direkt hinter ihm lauern aber zwei Ferraris, Charles Leclerc und Lewis Hamilton. Auch George Russell auf Startplatz 4 will beim Start möglichst weit nach vorne kommen. Seit gestern steht fest, Frankreich und Marokko stehen im Viertelfinale der Fußball-Weltmeisterschaft. Heute entscheidet sich, wer nachzieht und es warten zwei richtige Kracher. Brasilien spielt um 22 Uhr gegen Norwegen mit Superstar Erling Haaland. Dabei gelten die Brasilianer als leichter Favorit. Allerdings hat Brasilien in 4 Duellen mit Norwegen noch nie gewinnen können. Und um 2 Uhr früh will dann der Gastgeber Mexiko gegen England bestehen.
2: Heute ein Mix aus Wolken und zwischendurch mal Sonne. Die meisten davon heute in Vorarlberg, Tirol, Osttirol und Kärnten. Hier auch am wärmsten bei 30 Grad. Ansonsten immer regnerischer, vor allem zwischen Salzburg und Wien. Auch stürmische Böen, vereinzelt blitzt's und donnert's. Morgen am Montag eher bewölkt, stellenweise regnerisch von Nordtirol bis nach Niederösterreich. Wieder teils stärkerer Wind, zwischendurch aber auch länger sonnig. Und dann aber wieder teils gewittrige Regenschauer, vor allem am Nachmittag. Trocken am ersten in Vorarlberg. Hallo zu euch ins Auto. Ein Unfall in Oberösterreich. A1 Richtung Salzburg, eine Sperre zwischen Eberstal-Zell und Kirchdorf. Ausweichen ist nur großräumig über Knoten Voralpenkreuz, A8 Wels-West und B1 möglich, weil Eberstal-Zell ist wegen eines Kirtags gesperrt. Vorarlberg, A14 Richtung Innsbruck, der defekte Bus ist aus dem Pfennertunnel raus. Der Stau wird langsam, aber nur besser. Auch auf der Ausweichstrecke durch Bregenz noch Stau. Tirol, B179 Richtung Nassereit vom Grenzsturm Füssen bis Reuter, plus eine Dreiviertelstunde Überlastung. Und Bayern, großes deutsches Eck, Baustelle bei Rohrdorf, die verursacht Probleme in beiden Richtungen, vor allem Richtung München, sehr, sehr zäh, über eine Stunde Zeitverlust. Gute Fahrt euch!
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3: Hi, Melanie See ist da. Ich habe mich mit der Meierin zurückgezogen in unser Rot-Weiß-Rot-Studio, geschützt vor Hitze und etwaigen Sommergewittern. Aber du als Burgenländerin, wie verbringst du normalerweise am liebsten deinen Sommer?
4: Also wirklich daheim auf der Hollywood-Schaukel. Ich bin so ein bisschen ein Stubenhocker, natürlich auch gern unterwegs, aber ich genieße schon sehr die Ruhe daheim, muss ich gestehen. Und wir haben ein wunderschönes Holzhaus und leben ja in der Natur und der Garten ist da und nicht weit von uns ein Fluss, die Leiter, dann gehen wir Kanu fahren oder ja, machen ein Lagerfeuer draußen, wenn es nicht gerade so heiß ist wie jetzt aktuell.
3: Das klingt malerisch richtig schön. Ich freue mich, dass du diese Stunde zu Gast bist und ich freue mich vor allem, dass wir die Frage klären werden, Nutella-Brot mit oder ohne Butter? Also dranbleiben.

0: Das ist ein Song, den kennen wir, den können wir alle mitsingen. Hallo, hier ist Radio Rotes Rot mit 100% Musik aus Österreich. Jetzt gibt's aber was ganz Frisches für eure Ohren. Einen ganz neuen Song, der ist erst 2 Tage alt und den hat uns die Meierin mitgebracht.
1: Ich habe einen neuen Song rausgebracht, der heißt Butter. Ein sonderbarer Titel. Und es geht um Folgendes: Lass dir nicht die Butter vom Brot nehmen. Von Menschen, die dich runterziehen wollen, von Meinungen im Außen, von Dingen, die du nicht beeinflussen kannst. Und das ist eine Hymne der Leichtigkeit, würde ich sagen.
2: Wie ist die Idee dazu gekommen, dass du gedacht hast, wir nennen den Song einfach Butter?
1: Naja, da gibt es eine Story natürlich dazu. Zu mir hat einmal wer sehr gemein die Aussage geliefert, na, du bist ja auf die Butterseiten im Leben gefallen und dir wird ja alles immer so am Servierteller präsentiert und du hast dich ja noch nie wirklich anstrengen müssen oder für irgendwas wirklich arbeiten müssen. Und die Aussage hat wirklich gesessen, weil wenn man weiß, was so bei mir los ist oder was generell bei Menschen los ist, wo es vielleicht im Außen immer total leicht wirkt und leicht ausschaut, was aber wirklich dahinter steckt an Arbeit, an Selbstreflexion, an Persönlichkeitsentwicklung, die man einfach ganz bewusst durchmacht, ja, dann ist das schon sehr heftig, wenn man dann sowas hört. Und dann habe ich mir gedacht, na, ich drehe das um, ich verpacke jetzt meinen Ärger drüber in einen Song und nehme einfach die Butterseite her und sage, ja, zu Recht falle ich immer wieder auf die Butterseite, weil positives Denken und positiv durchs Leben gehen ist, ja, das ist eine Leistung. Und das lasse ich mir nicht wegnehmen. Also ich lasse mir mein Lächeln nicht nehmen.
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0: Die Meierin auf Radio Rot-Weiß-Rot. In dieser Stunde zu Gast bei uns. Schön, dass du da bist. Jetzt hast du so viel über Butter gesungen. Jetzt müssen wir auch noch ein bisschen mehr über Butter sprechen. Hast du ein Lieblingsgericht mit Butter?
1: Ein Lieblingsgericht mit Butter ist definitiv Butterbrot mit Schnittlauch.
0: So simpel.
1: Ja, ganz simpel.
0: Bisschen Salz drauf. Die allerwichtigste Frage aber, Nutella mit oder
1: Nein,
0: ohne Butter?
1: Niemals Nutella mit Butter.
0: Was?
1: Seid ihr wahnsinnig.
0: Nein, ich bin die andere Fraktion. Ich sag Nutella mit Butter. Richtig Butter drunter und dann Nutella drüber.
1: Nicht dein Ernst?
0: Yes,
1: nein, ja. Nein, ich habe heute so ein Nutella-Brot gegessen und nein, geht
0: nein.
1: Gar nicht. Aber Marmeladebrot mit Butter drunter natürlich.
0: Ja, das schon.
1: Ja, das
0: aber
1: ist
0: das
1: klar,
0: ist auch Nutella, ne?
1: Also, na.
0: Okay, also ich merke schon, da werden wir zwei uns nicht einig. Die große Frage ist, was sagt ihr? Nutella-Brot mit oder ohne Butter? Ihr könnt abstimmen auf Instagram, auf Radio Rot-Weiß-Rot und bitte sagt mal, dass ihr Nutella-Brot mit Butter esst. Ich bin aktuell mit meiner Meinung noch etwas in der Unterzahl.
2: Wie

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1: Heute ist die Meierin bei uns im Studio und ich habe das Gefühl, bei dir war das immer klar, oder? Dass du Dialektmusik machst, weil viele strugglen da so ein bisschen, soll ich auf Dialekt oder Hochdeutsch oder so? Und ich finde, man hat das Gefühl, bei dir war da immer eine klare Linie vorhanden. Ist das so?
2: Ich habe meinem Mann zur Hochzeit 2016 das größte Geschenk gemacht, was ich jemandem machen kann. Ich habe ihm einen Song geschrieben und damals war überhaupt nicht am Plan, Karriere damit zu machen als die Meierin. Aber es war dann witzigerweise wirklich der Tag, an dem ich die Frau Meier wurde, auch mit Nachnamen, genau die Initialzündung für die Meierin als musikalische Karriere. Und ich kann es einfach im Dialekt am besten ausdrücken. Ich habe früher in meinen 20ern, das ist schon lang her, eine Band gehabt namens Band WG und da haben wir Deutschpop gemacht. Und das war mir auch sehr nahe, das Hochdeutsche, weil ich spreche auch so in Interviews und so gern Hochdeutsch. Meine Mama ist Deutschlehrerin, ich kann nicht anders.
1: Liebe Grüße an die Mama.
2: Ja, liebe Grüße an die Mama. Und generell Sprache ist mir einfach sehr nah. Mit Sprache auch poetisch zu experimentieren ist mir sehr nah. Mit Sprache Emotionen auszudrücken, Bilder in anderen hervorzurufen, das war immer schon meins. Wir haben in der Schule einen Deutschlehrer gehabt und ich danke dem Professor Helm bis heute, weil wir mussten am Samstag, damals haben wir noch am Samstag Schule gehabt, so alt bin ich. Nein, das klingt arg. Wir mussten am Samstag immer eine sogenannte Samstagsgeschichte abgeben. Und eine Samstagsgeschichte war, fülle ein weißes, leeres Blatt Papier mit Worten. Und du kannst aussuchen, was es ist. Ein Gedicht, ein Aufsatz, ein Songtext. Und ich habe einfach angefangen, Gedichte zu schreiben.
1: Und wie sich das weiterentwickelt hat, werden wir gleich noch hören, hier auf Radio Rot-Weiß-Rot. Bei uns gibt es 100% Musik aus Österreich.

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18: Hi, Melanie C. ist da und bei mir im Studio heute die Meierin. Und wir sprechen gleich richtig Tacheles. Wir sprechen nämlich über die Sätze, die sie sich als Frau im Musikbusiness schon anhören hat müssen. Also unbedingt dranbleiben.
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0: Aber nicht alles ist immer mit so viel Leichtigkeit verbunden, wie es sich anhört. Die Meierin ist heute bei mir zu Gast auf Radio Rot-Weiß-Rot. Wir haben schon deinen neuen Song Butter heute gehört, wo du auch einen Satz verpackt hast oder als Inspiration genommen hast, der eigentlich gar nicht so nett gemeint war. Nimm uns ein bisschen mit. Du hast dir ja schon einiges anhören dürfen in den letzten Jahren.
1: Aber da macht man in 10 Jahren schon einiges mit. Also da hört man schon einige Sätze. Also ich habe mal eine Liste gemacht. Angefangen hat es mit, sie macht Karriere, obwohl sie Kinder hat. Ich soll mehr essen, ich bin zu dünn. Ich brauche jemanden, der meine Energie lenkt und ich kann selbst nicht mein Management sein. Aber was war noch dabei? Wenn du immer so positiv bist, werden dich die Menschen irgendwann mal hassen.
0: Was war noch?
1: Ich bin fake. Ja, und mein Lieblingskommentar eben, na, du bist auf die Butterseiten gefallen und kriegst dir eh alles wo reingeschoben.
2: Wahnsinn, ja. Wahnsinn. Ja, solche Kommentare hinterlassen natürlich auch Spuren,
1: ja,
2: die dann bei dir in Songs enden.
1: Ja, ich sage immer, verletze eine Künstlerin oder einen Künstler und du wirst es am nächsten Album und in den nächsten Songs wirst du es einfach hören.
2: Ja, definitiv. Du hast ja auch einen Song mit der Minta gemeinsam rausgebracht,
1: ja.
2: Ein Frauen-Power-Song, yes. Finde ich.
1: Ja.
2: Ich liebe den Song, wie ich den zum ersten Mal gehört habe. Wirklich, ich war sofort besser drauf.
1: Ja.
2: Das ist, du schaltest den ein und bist gut drauf.
1: Und das ist mir so wichtig, auch im Songwriting. Ich will auch mit meinen Songs niemanden runterziehen. Ich will immer so einen in der Geschichte einen Twist haben zu hab Vertrauen, alles wird gut.
0: Und so klingt Carolina jetzt auf Radio Rot-Weiß-Rot.

0: So klingen 100% Musik aus Österreich hier auf Radio Rot-Weiß-Rot für euren Sonntagnachmittag. Und in dieser Stunde ist ja die Meierin zu Gast bei uns. Und wir haben schon ganz viele tolle Songs gehört, aber einer hat es euch besonders angetan. Der ist nämlich in den Top 10 eurer beliebtesten Songs aus Österreich. Und das nicht erst seit gestern, nein, ganze 10 Wochen lang ist Gold jetzt in den Radio Rot-Weiß-Rot-Charts. Nimm uns ein bisschen mit, wie ist dieser großartige Song entstanden?
1: Ja, bei Gold war ich gar nicht mal so gut drauf und war sehr im Umbruch, weil nach 3 Alben und etlichen Singles, ja, macht man immer wieder so Zwischenevaluationen. So, wo stehe ich jetzt? Wer bin ich? Wo will ich hin? Ich weiß nicht, ob ich noch was zu sagen habe, ob ich noch Songs schreiben kann.
0: So
1: typische Künstlerkrise, passiert jedem. Keiner redet drüber, die wenigsten reden drüber, passiert jedem Mal. Und in der Songwriting-Session war wirklich der O-Ton und sage mal, ich habe gedacht, du bist immer so leicht und so fröhlich. Was ist denn los mit dir? Schreib mal doch deinen Film um. Es muss nicht immer alles gegen dich sein oder das ist ja auch nur deine Interpretation jetzt gerade. Und so ist Gold entstanden.
0: Ich habe auch gehört, ihr habt einen ganz speziellen Soundeffekt eingebaut.
1: Ja, wir haben eine Weinflasche aufgenommen. Zuerst wollten wir Bierflasche recorden, das ist immer kläglich gescheitert. Und selbst bei der Weinflasche war ich sehr, sehr skeptisch. Und der Koscher hat gesagt, na, vertrau mal. Und dann haben wir diese Weinflasche aufs MIDI-Keyboard gespielt. Und dann hat die Weinflasche plötzlich in allen Tönen gespielt und dann war die drinnen. Und ich immer noch so, ist das sicher? Und irgendwann habe ich mir gedacht, naja, war Burgenländerin mit einer Weinflasche im Song, schon cool.
0: Richtig schön.
1: Jeder Normalsterbliche hört diese Weinflasche nicht raus, aber sie ist drinnen.
0: Kann man verraten, in welchem Teil?
1: Im Extra-Refrain.
0: Dann heißt es jetzt ganz genau hinhören. Hier ist Gold auf Radio Rot-Weiß-Rot.

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1: Bei einem Burschenschaftertreffen im steirischen Leoben ist ein Taxifahrer brutal zu Boden geprügelt worden. Die Fahrgäste sollen zuvor den Hitlergruß gezeigt und mehrere nationalsozialistische Parolen gerufen haben. Jetzt ermittelt die Staatsanwaltschaft Leoben wegen nationalsozialistischer Wiederbetätigung und wegen versuchter schwerer Körperverletzung. Unter den Tatverdächtigen sollen sich zwei führende Mitglieder der rechtsextremen Identitären befinden, schreibt

0: Der Standard. Einer der beiden Verdächtigen war bis vor kurzem ein parlamentarischer Mitarbeiter eines FPÖ-Abgeordneten. Die Polizei in Niederösterreich fahndet derzeit nach zwei unbekannten Männern, die in der Nacht auf Samstag in Weidhofen an der Ibse eine Spur der Verwüstung gezogen haben. Die beiden sollen zwischen 3.30 Uhr und 5 Uhr in der Früh mehrere Autos und Garagen schwer beschädigt haben. Die Gesamtschadenssumme ist derzeit noch nicht bekannt. Um Punkt 16 Uhr startet der Formel 1 Grand Prix von Silverstone und der erst 19-jährige Italiener Kimi Antonelli steht auf der Pole Position. Mit einem Sieg könnte der Mercedes-Youngster heute seinen Vorsprung in der Formel 1 Weltmeisterschaft weiter ausbauen. Direkt hinter ihm lauern aber zwei Ferraris, Charles Leclerc und Lewis Hamilton. Auch George Russell auf Startplatz 4 will beim Start möglichst weit nach vorne kommen. Seit gestern steht fest, Frankreich und Marokko stehen im Viertelfinale der Fußball-Weltmeisterschaft. Heute entscheidet sich, wer nachzieht und es warten zwei richtige Kracher. Brasilien spielt um 22 Uhr gegen Norwegen mit Superstar Erling Haaland. Dabei gelten die Brasilianer als leichter Favorit. Allerdings hat Brasilien in 4 Duellen mit Norwegen noch nie gewinnen können. Und um 2 Uhr früh will dann der Gastgeber Mexiko gegen England bestehen.
1: Regenschauer aktuell im Raum St. Pölten, da ziehen ein paar Regenwolken drüber oder auch im Murtal und im Raum Schladming in der Steiermark. Generell heute eher bewölkt, vereinzelt auch immer regnerischer zwischen Salzburg und Wien, auch stürmische Böen, es kann auch Blitz und Donnern, gibt aber auch zwischendurch mal sonnige Phasen. Morgen am Montag dann eher bewölkt, stellenweise regnerisch von Nordtirol bis nach Niederösterreich, teils stärkerer Wind, zwischendurch aber auch länger sonnig und dann aber auch vor allem am späteren Nachmittag und Abend teils gewittrige Regenschauer. Trocken morgen im Westen. Hallo zu euch ins Auto, da bleibt man gleich im Westen, weil da staut sie jetzt ganz aktuell in Vorarlberg. L190 von Locher durch Bregenz, Stau, eine halbe Stunde Zeitverlust. Tirol B179 in beiden Richtungen vom Grenztunnel Füssen bis Reuter 25 Minuten mehr. Und Bayern, großes deutsches Eck bei der Baustelle bei Rohrdorf in beiden Richtungen Stau, Richtung München eine Stunde Zeitverlust. Gute Fahrt euch.
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3: Wow, das war eine richtig spannende Stunde. Töchter und Söhne Interview zu Gast die Meierin bei meiner Kollegin Melanie See. Ich bin der Flo Jandl, ich übernehme jetzt das Ruder wieder und wir machen wie gewohnt ganz normal weiter mit Musik zu 100% aus Österreich den ganzen Nachmittag lang. Jakob Elias, den habe ich euch jetzt gleich als ersten in die Playlist gepackt. Wer

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Das ist heute ein richtig sportlicher Sonntag. Das gefällt mir. Da ist richtig was los in Österreich. Into the World Gravel Bike Event im Bregenzerwald, Stube Ultra Trail Run und auch Großglockner Mountain Run. Da geht's einmal auf wie auf den Berg. Aber auch international richtig was los. Formel 1 Rennen, Start in Silverstone heute um 16 Uhr. Auf der anderen Seite auch zweite Etappe der Tour de France heute und Fußball können wir auch schauen. Brasilien gegen Norwegen, das Achtelfinale. Also für alle, die nicht selbst Sport machen, es ist auch vollkommen in Ordnung, einfach mal den ganzen Nachmittag, Abend auf der Couch zu entspannen und Sport zu schauen. Auch das gehört an einem richtig schönen Sonntag einfach mal dazu.

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Danzer, die Austropop-Legende, übergibt gleich auf eine zweite Austropop-Legende. Reinhard Fendrich oben ohne, gleich bei uns mit dabei nach Michael Meitzen, Come to the Park. Hi, ich bin der Flo Jandl.

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1: Um Punkt 16 Uhr startet der Formel 1 Grand Prix von Silverstone und der erst 19-jährige Italiener Kimi Antonelli steht auf der Pole Position. Mit einem Sieg könnte der Mercedes-Youngster heute seinen Vorsprung in der Formel 1 Weltmeisterschaft weiter ausbauen. Direkt hinter ihm lauern aber zwei Ferraris, Charles Leclerc und Lewis Hamilton. Auch George Russell auf Startplatz 4 will beim Start möglichst weit nach vorne kommen. Seit gestern steht fest, Frankreich und Marokko stehen im Viertelfinale der Fußball-Weltmeisterschaft. Heute entscheidet sich, wer nachzieht, und es warten zwei richtige Kracher. Brasilien spielt um 22 Uhr gegen Norwegen mit Superstar Erling Haaland. Dabei gelten die Brasilianer als leichter Favorit. Allerdings hat Brasilien in 4 Duellen mit Norwegen noch nie gewinnen können. Und um 2 Uhr früh will dann der Gastgeber Mexiko gegen England bestehen. Die Polizei in Niederösterreich fahndet derzeit nach zwei unbekannten Männern, die in der Nacht auf Samstag in Weidhofen an der Ibse eine Spur der Verwüstung gezogen haben. Die beiden sollen zwischen 3.30 Uhr und 5 Uhr in der Früh mehrere Autos und Garagen schwer beschädigt haben. Die Gesamtschadenssumme ist derzeit noch nicht bekannt. Der Essenslieferant Uber Eats wird in Österreich vorerst doch nicht an den Start gehen. Laut einem Bericht der Financial Times stoppt Uber die geplante Explosion in 5 von 7 Ländern, darunter auch in Österreich. Hintergrund ist die angestrebte Übernahme des deutschen Konkurrenten Delivery Hero. In Finnland und in Dänemark ist der Marktstart von Uber Eats aber bereits erfolgt.
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4: Im Raum St. Pölten aktuell vereinzelt ein paar Regenwolken mit dabei, auch in Ternberg, Kirchdorf an der Krems zum Beispiel oder auch im Salzburger Flachgau und Tenningau momentan. Generell ziehen immer wieder mal Regenwolken drüber, am erwärmsten heute im Süden bei 30 Grad maximal. Später können auch noch stürmische Böen und vereinzelt Blitz und Donner mit dabei sein. Morgen am Montag eher grau in grau, stellenweise regnerisch von Nordtirol bis nach Niederösterreich, auch stärkerer Wind, zwischendurch aber auch länger sonnig. Hallo zu euch ins Auto nach Tirol, B179, ein Unfall zwischen Reutte Süd und Heidewang Nord. Ihr werdet wechselweise angehalten. Es gibt Stau in beiden Richtungen, eine Dreiviertelstunde Zeitverlust. Und Bayern, großes deutsches Eck bei der Baustelle bei Rohrdorf, in beiden Richtungen Stau, Richtung München, eine Stunde Zeitverlust. Gute Fahrt euch.
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5: Wir sind zwar auf Radio Rot-Weiß-Rot, aber alle Augen, die gehen jetzt nach Großbritannien. Großer Preis von Silverstone. Der startet dort. Alle Formel 1-Fans, es ist okay, wenn ihr jetzt nebenbei auch ein bisschen den Fernsehrennen habt mit dem Formel 1-Rennen. Aber vergesst nicht auf die richtige Musik.

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0: Ja, das Wetter heute am Sonntag ja nicht mehr ganz so brutal heiß. Aber für alle, die trotzdem ein bisschen hitzig sind und die Abkühlung brauchen, gibt's die richtige und passende Nummer dazu jetzt bei uns. Und zwar ist die von Holzer und der singt über den guten, alten und altbeliebten Neusiedlersee.
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1: Lemo, vielleicht der Sommer. Genau die richtige Nummer, die den nötigen Schwung reinbringt in unseren Sonntagnachmittag. Für die nächste Nummer, da brauchen wir jetzt gute Lungen. Das ist Döf. Mir bleibt die Luft weg.
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1: Um Punkt 16 Uhr startet der Formel 1 Grand Prix von Silverstone und der erst 19-jährige Italiener Kimi Antonelli steht auf der Pole Position. Mit einem Sieg könnte der Mercedes-Youngster heute seinen Vorsprung in der Formel 1 Weltmeisterschaft weiter ausbauen. Direkt hinter ihm lauern aber zwei Ferraris, Charles Leclerc und Lewis Hamilton. Auch George Russell auf Startplatz 4 will beim Start möglichst weit nach vorne kommen. Seit gestern steht fest, Frankreich und Marokko stehen im Viertelfinale der Fußball-Weltmeisterschaft. Heute

0: entscheidet sich, wer nachzieht, und es warten zwei richtige Kracher. Brasilien spielt um 22 Uhr gegen Norwegen mit Superstar Erling Haaland. Dabei gelten die Brasilianer als leichter Favorit. Allerdings hat Brasilien in 4 Duellen mit Norwegen noch nie gewinnen können. Und um 2 Uhr früh will dann der Gastgeber Mexiko gegen England bestehen. Die Polizei in Niederösterreich fahndet derzeit nach zwei unbekannten Männern, die in der Nacht auf Samstag in Weidhofen an der Ibse eine Spur der Verwüstung gezogen haben. Die beiden sollen zwischen 3.30 Uhr und 5 Uhr in der Früh mehrere Autos und Garagen schwer beschädigt haben. Die Gesamtschadenssumme ist derzeit noch nicht bekannt. Der Essenslieferant Uber Eats wird in Österreich vorerst doch nicht an den Start gehen. Laut einem Bericht der Financial Times stoppt Uber die geplante Explosion in 5 von 7 Ländern, darunter auch in Österreich. Hintergrund ist die angestrebte Übernahme des deutschen Konkurrenten Delivery Hero. In Finnland und in Dänemark ist der Marktstart von Uber Eats aber bereits erfolgt.
1: Regenschauer aktuell in Schladming, in Gmunden, in Oberösterreich, im Raum Innsbruck oder auch im Salzburger Lungau. Generell ein Mix so aus, mal Regenschauer, mal Wolken, mal aber auch Sonne heute Nachmittag. Gibt es auch zwischendurch trocken und am wärmsten heute bei 30 Grad in Kärnten. Ansonsten ja auch stürmische Böen mit dabei. Morgen am Montag grau in grau, stellenweise regnerisch, wieder teils stärkerer Wind, aber zwischendurch auch einiges an Sonne. Gegen Abend hin dann teils gewittrige Regenschauer. Hallo zu euch ins Auto in die Steiermark. B317 zwischen Wildbad Einöd und Dürnstein. Ein Unfall mit einer Sperre und einer lokalen Umleitung. Anders ist es auf der B114 zwischen Trieben und Hoher Tauern. Nach einem Unfall gibt es da eine Komplettsperre. Es gibt hier keine Umleitung. Ihr müsst die Dauer der Sperre leider abwarten. A2 in beiden Richtungen zwischen Motriach und Steinberg. Blockabfertigung vor dem Herzogbergtunnel. 20 Minuten mehr. Kärnten B95, eine Sperre zwischen Reichenau und Turracher Höhe. Ausweichen ist nur großräumig über den Knoten Spital A10 und Knoten St. Michael möglich. Da gibt es Bergungsarbeiten. Die Sperre wird auch noch einige Zeit dauern. Und Tirol B179, vorhin ein Unfall zwischen Reuter Süd und Heiterwang Nord passiert. Die Unfallstelle ist zwar jetzt offiziell geräumt, aber im dichten Reiseverkehr wird sich der Stau nur äußerst langsam leider auflösen. Und Bayern, großes deutsches Eck, die Baustelle bei Rohrdorf in beiden Richtungen, sorgt die für Probleme. Es gibt Stau Richtung München, über eine Stunde Zeitverlust. Gute Fahrt euch.
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3: Schönen Sonntagnachmittag, ich bin der Flo Jandl, gemeinsam jetzt mit der Volkshilfe.
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0: diese verflixte Tratscherei. Nirgends ist man mehr sicher. Jetzt stellt euch vor, ihr wollt auf ein Konzert, seid aber im Krankenstand, geht trotzdem hin und dann sieht euch jemand. Könnt ihr euch vorstellen, was dann los ist? Damit das nicht passiert, holen wir uns das Live-Feeling ganz einfach zu uns nach Hause. Weil da sind wir auf der sicheren Seite. Und wir sind jetzt im Jahr 2022 und Reinhard Fendrich live vor dem Schloss Schönbrunn.
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1: Deine Schwester macht Musik? Ist wahrscheinlich ein Satz, den nur die allerwenigsten von euch öfter mal hören. Jetzt trifft er aber zu, weil Deine Schwester ist eine österreichische Band und die hat uns ihren neuen Song mitgebracht. Eine emotionale Single, in der es um die kleinen Gesten, die Liebe und Beziehungen im oft hektischen Alltag geht und wie diese kleinen Gesten das Ganze einfach ein bisschen besonderer machen können.
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für alle, die bei dieser Nummer Blotching Faller Lasser ein bisschen Textverständnisprobleme haben, habe ich einen kleinen Tipp für euch. Ihr könnt auf die offizielle Webseite von Blotching gehen. Das ist einfach blotching.at und dann habt ihr einfach direkt einmal die Originalfassung in Mundart und daneben die hochdeutsche Variante. Einmal die Lyrics aufgeschrieben. So kriegen es alle hin, dass sie verstehen, um was in dem Song eigentlich geht. Wahnsinn, was so Dialekte eigentlich für Missverständnisse auslösen können. Und dann versteht man auf einmal gar nichts mehr.

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1: Auf der süditalienischen Insel Sizilien ist heute der Ätna ausgebrochen. Über der Insel steigt eine große Aschewolke auf. Daher können Flugzeuge aktuell nicht am Flughafen von Catania landen. Der Flughafen bleibt vorerst einmal bis 19 Uhr geschlossen. Dann soll die Situation neu evaluiert werden. Der Ätna ist Europas größter aktiver Vulkan mit 3300 Metern Höhe und bricht teils mehrmals im Jahr aus. Damit im Winter in Österreich das Gas nicht ausgeht, hat die österreichische Regierung in den letzten Jahren eine staatliche Gasreserve beschlossen. Jetzt am Montag soll diese Gasreserve bis 2029 verlängert werden. Dafür braucht es allerdings eine Zweidrittelmehrheit und damit auch Stimmen der oppositionellen Grünen und der FPÖ. Die Bundesregierung appelliert heute an die Grünen und die FPÖ, dass sie mitstimmen für die Gasreserve. Auf dem Stuttgarter Großmarkt hat es einen großen Brand gegeben. Laut der Polizei ist das Feuer am Freitagabend ausgebrochen und konnte dann erst nach 16 Stunden gelöscht werden. Der Schaden wird auf einen zweistelligen Millionenbetrag geschätzt. Glücklicherweise wurde niemand bei dem Brand verletzt. Die Ursache für das Feuer ist aktuell noch unklar, die Einsatzkräfte ermitteln. Seit gestern steht fest, Frankreich und Marokko stehen im Viertelfinale der Fußball-Weltmeisterschaft. Heute entscheidet sich, wer nachzieht, und es warten zwei richtige Kracher. Brasilien spielt um 22 Uhr gegen Norwegen mit Superstar Erling Haaland. Dabei gelten die Brasilianer als leichter Favorit. Allerdings hat Brasilien in 4 Duellen mit Norwegen noch nie gewinnen können. Und um 2 Uhr früh will dann der Gastgeber Mexiko gegen England bestehen.
2: Windig und eher unbeständig heute Abend. Es kann immer wieder mal regnen. Am ersten trocken bleibt es im Süden Österreichs, zum Beispiel in Kärnten. Trotzdem aber mild mit 23 Grad auf der Wiener Donauinsel. Also für alle Party-People gibt es sowieso

0: kein schlechtes Wetter. Ab zum Wettertrend, morgen Montag, naja, ein Sonne-Wolken-Mix. Meistens nicht über 25 Grad. Wärmer wird's dann ab Dienstag. Extreme Hitze aber auch in der neuen Woche nicht.
1: Hallo zu euch ins Auto in die Steiermark. B317 zwischen Wildbad Einöd und Dürnstein. Ein Unfall mit einer Sperre und einer lokalen Umleitung. Anders ist das auf der B114 zwischen Trieben und Hoher Tauern. Nach einem Unfall gibt es da eine Komplettsperre. Es gibt hier keine Umleitung. Ihr müsst die Dauer der Sperre leider abwarten. A2 in beiden Richtungen zwischen Motriach und Steinberg. Blockabfertigung vor dem Herzogbergtunnel. 20 Minuten mehr. Kärnten, B95, eine Sperre zwischen Reichenau und Turracher Höhe. Ausweichen ist nur großräumig über den Knoten Spital A10 und Knoten St. Michael möglich. Da gibt es Bergungsarbeiten. Die Sperre wird auch noch einige Zeit dauern. Und Tirol, B179, vorhin ein Unfall zwischen Reuter Süd und Heiterwang Nord passiert. Die Unfallstelle ist zwar jetzt offiziell geräumt, aber im dichten Reiseverkehr wird sich der Stau nur äußerst langsam leider auflösen. Und Bayern, großes deutsches Eck, die Baustelle bei Rohrdorf in beiden Richtungen, sorgt die für Probleme. Es gibt Stau Richtung München, über eine Stunde Zeitverlust. Gute Fahrt euch.
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3: Am Sonntagabend holen wir uns jetzt einmal nochmal so richtig die Partystimmung. Und da gibt's genau einen Song, der kann das einfach perfekt. Na, schon erkannt, welche Nummer das ist? Wie war ihr Name nochmal?
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0: Ina Regen, ja gut, Jonna eh, aber wie geht's dir eigentlich?
1: Mir geht's extrem gut. Es ist Sommer, ich habe das Gefühl, das ist sehr meine Jahreszeit. Ich habe gerade sehr viele Bereiche in meinem Leben, die mich sehr erfüllen und mir Spaß machen und ich will und kann mich nicht beschweren.
0: Ja, das ist richtig schön, sowas zu hören. Ich hoffe, euch geht's auch gut. Mir ist bewusst, das Leben, das ist nicht immer ganz einfach. Mal geht's etwas bergab, aber wir schauen, dass wir gemeinsam den Weg bergauf finden.

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0: Die Wiener Legende Reinhard Fendrich, die übergibt jetzt das Kommando an jemanden aus Oberösterreich. Und zwar an Smart Import. Die haben uns ihre neue Österreich-Nummer mitgebracht. Die heißt, es staut.
1: Hallo, hier ist Helmut von Smart Import aus Oberösterreich. Und ihr hört unsere neue Single, es staut, auf Radio Rot-Weiß-Rot. 100% Musik aus Österreich. Ich wünsche euch viel Spaß damit.

0: Pizzeria und Jaus Jedermann. Absolut schöne und emotionale Nummer. Ich habe das Glück gehabt, die beiden am Donnerstag live zu sehen in Eisenstadt. Und ich muss ehrlich mit euch sein, ich habe es nicht geschafft, da keine Tränen in den Augen zu haben. Mir hat es einfach die Gänsehaut auf die Arme quaschelt. Mir hat es die Tränen aus den Augen gedrückt. Und man ist dann einfach machtlos bei den Texten von Pizzeria und Jaus. Und dann, auf einmal, kommt die nächste Nummer daher und das ist eine Abrissparty, eine Abrissstimmung, die sie da herzaubern und man weiß irgendwie gar nicht, was mit einem geschieht, weil gerade hat man noch mit den Emotionen gekämpft und auf einmal grölt man mit und singt lautstark mit. Das gibt's, finde ich, nur auf Pizzeria und Jaus Konzerten, dass die schaffen, diesen Switch daher zu bringen. Aber wie schaffen die das eigentlich?
1: Das Schönste ist, wenn jemand nach unserem Konzert rausgeht und dann fragt er meiner, und wie war es bei Pizzeria und Jaus? Und dann kommt die Antwort, du musst dir das anschauen, aber ich kann dir jetzt wirklich nicht sagen, wie es wirklich war, weil es war einfach super, es war von allen irgendwas dabei und es ist so schön, wenn man dann die teilweise weinenden Gesichter unten sieht und dann gleichzeitig dann auch wieder die springenden bei anderen Nummern. Also wir schauen immer, dass wir da diese Sinuswellen durch unsere Setlist durchmanövrieren, dass das für alle irgendwie was dabei ist.
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1: Damit im Winter in Österreich das Gas nicht ausgeht, hat die österreichische Regierung in den letzten Jahren eine staatliche Gasreserve beschlossen. Jetzt am Montag soll diese Gasreserve bis 2029 verlängert werden. Dafür braucht es allerdings eine Zweidrittelmehrheit und damit auch Stimmen der oppositionellen Grünen und der FPÖ. Die Bundesregierung appelliert heute an die Grünen und die FPÖ, dass sie mitstimmen für die Gasreserve. Nachdem mehrere Burschenschafter einen Taxifahrer niedergeprügelt und Nazi-Parolen gerufen haben, ermittelt jetzt die Staatsanwaltschaft Leoben wegen Wiederbetätigung und schwerer Körperverletzung. Der Taxler hat die Fahrgäste zum Aussteigen aufgefordert, nachdem dieser im Auto Sieg Heil gerufen haben. Unter den Tatverdächtigen sind führende Mitglieder der rechtsextremen Identitären. Einer von ihnen hat bis vor kurzem bei der FPÖ im Parlament gearbeitet. Bei der Fußball-Weltmeisterschaft stehen heute zwei richtige Kracher beim Achtelfinale am Programm. Um 23 Uhr trifft Brasilien auf Norwegen und in der Nacht müssen dann die Engländer gegen Mexiko ran. Für England wird es nicht einfach. Erstens müssen sie auf 2300 Metern Höhe spielen. Das sind zwar die Mexikaner gewohnt, die Engländer aber nicht. Zweitens war es wohl eher eine kurze Nacht für die Engländer, denn mexikanische Fans haben die ganze Nacht lang vor dem

0: im Hotel der Engländer Radau gemacht. Unter anderem ist eine Mariachi-Band dort gestanden und Feuerwerkskörper wurden gezündet. Wie fit die Engländer sind, das sehen wir dann um 2 Uhr in der Früh beim Duell mit Mexiko. Es war ein richtig verrückter Formel 1 Grand Prix von Silverstone, der heute Abend zu Ende gegangen ist. Charles Leclerc gewinnt das Rennen vor George Russell und Lewis Hamilton. Das Rennen, das endet hinter dem Safety Car, weil wenige Runden vor Schluss Max Verstappen von der Rennstrecke abfliegt. Der WM-führende Kimi Antonelli liegt lange auf Platz 2, hat dann aber Probleme mit der Lenkung und beendet das Rennen nur als 16. In der WM-Wertung verliert Antonelli jetzt an Boden. Der Vorsprung auf George Russell beträgt nur noch 25 Punkte.
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3: Naja. Unbeständig, durchwachsen geht's durch diesen Sonntagabend. Oft windig und es kann immer wieder mal regnen, da ziehen einige Schauer über Österreich. Aber trotzdem ziemlich mild, vielerorts noch über 20 Grad. Kurz zum Wettertrend, morgen Montag der Start in die neue Woche. Auch unbeständig. Ja, es gibt oft einiges an Sonne, aber es gibt da eben auch viele Wolken. Es kann immer wieder mal regnen. Bei maximal 25 Grad, mehr gehen sich selten aus. Wärmer dann ab Dienstag. Auf den Straßen schaut es am Sonntagabend aktuell sehr gut aus. Es gibt keine Probleme in ganz Österreich. Eine gute und vor allem sichere Fahrt.
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1: Nachdem mehrere Burschenschafter einen Taxifahrer niedergeprügelt und Nazi-Parolen gerufen haben, ermittelt jetzt die Staatsanwaltschaft Leoben wegen Wiederbetätigung und schwerer Körperverletzung. Der Taxler hat die Fahrgäste zum Aussteigen aufgefordert, nachdem dieser im Auto Sieg Heil gerufen haben. Unter den Tatverdächtigen sind führende Mitglieder der rechtsextremen Identitären. Einer von ihnen hat bis vor kurzem bei der FPÖ im Parlament gearbeitet. Der Iran nimmt den Seehandel mit Katar wieder auf, das teilt das iranische Regime mit. Der Schiffsverkehr zwischen den beiden Ländern war im Zuge des Irankriegs mit den USA und der Blockade der Straße von Hormuz eingeschränkt worden. Zuletzt hat es aber ein Zeichen der Entspannung in der Region gegeben. Es war ein richtig verrückter Formel 1 Grand Prix von Silverstone, der heute Abend zu Ende gegangen ist. Charles Leclerc gewinnt das Rennen vor George Russell und Lewis Hamilton.

0: Runden. Das Rennen, das endet hinter dem Safety Car, weil wenige Runden vor Schluss Max Verstappen von der Rennstrecke abfliegt. Der WM-führende Kimi Antonelli liegt lange auf Platz 2, hat dann aber Probleme mit der Lenkung und beendet das Rennen nur als 16. In der WM-Wertung verliert Antonelli jetzt an Boden. Der Vorsprung auf George Russell beträgt nur noch 25 Punkte. Bei der Fußball-Weltmeisterschaft stehen heute zwei richtige Kracher beim Achtelfinale am Programm. Um 23 Uhr trifft Brasilien auf Norwegen und in der Nacht müssen dann die Engländer gegen Mexiko ran. Für England wird es nicht einfach. Erstens müssen sie auf 2300 Metern Höhe spielen. Das sind zwar die Mexikaner gewohnt, die Engländer aber nicht. Zweitens war es wohl eher eine kurze Nacht für die Engländer, denn mexikanische Fans haben die ganze Nacht lang vor dem Hotel der Engländer Radau gemacht. Unter anderem ist eine Mariachi-Band dort gestanden und Feuerwerkskörper wurden gezündet. Wie fit die Engländer sind, das sehen wir dann um 2 Uhr in der Früh beim Duell mit Mexiko.
1: Ein kurzer Blick auf die Wetterkarte am Sonntagabend. Ja, zeigt mir aktuell immer wieder so ein paar Regentropfen. Einige Schauer ziehen übers Land. Es kann immer wieder mal kurz regnen, jetzt beim Spaziergang, wenn ihr noch kurz rausgeht. Dazu kommt auch ein bisschen Wind. In der Nacht kann es runterkühlen, so auf 15 Grad, 10 Grad, wenn es wirklich kalt wird. Also es wird eine eher kühle Sonntagnacht. Laut Wettertrends morgen schon wieder warm, stellenweise sogar 25, 26 Grad, aber das ist dann schon so ungefähr das Höchste. Meistens doch etwas kühler, aber eben mildes, gemäßigtes Sommerwetter, würde ich sagen. Wärmer wird es dann auf jeden Fall ab Dienstag. Auf den Straßen schaut es am Sonntagabend aktuell sehr gut aus. Es gibt keine Probleme in ganz Österreich. Eine gute und vor allem sichere Fahrt.
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